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1: Tausendmal berührt, tausendmal ist nichts passiert, tausend und eine Nacht und es hat Zoom gemacht. Welche Farbe hat die Haarspange von Klaus Lages Jugendfreundin, die er laut Liedtext schon tausendmal beim Tanzen berührt hat? Gold oder Silber? Das ist die Flashback-Frage. Ihr habt 5 Sekunden. Und richtig ist...
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1: Na klar. Mit Platz 5 in den deutschen Charts ist Tausend und eine Nacht bis heute übrigens die höchstplatzierte Single von Klaus Lage. Ein Video, wie er den Song 1984 in der ZDF-Hitparade präsentiert, könnt ihr euch anschauen in der Welt der 80er online und in der App. Dort lest ihr auch, welchen Beruf Klaus Lage vor seiner Karriere als Sänger ausgeübt hat.
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0: Das Hessenwetter.
1: Da sind wir aktuell bei 17 Grad in Bad Vilbel. Es hängen noch viele Wolken am Himmel. Später ist es schön sonnig bei bis zu 29. Auch Haunetal jetzt 14, nachher Spätsommer und toll. In Bad Arolsen 14 Grad, nachher bis 27. Es ist einfach ein freudiger Sommertag.
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1: Tier 5, Darmstadt-Heidelberg zwischen Zwingenberg und Bensheim. Hier stockt es über 3 Kilometer. Auf der 66 Wiesbaden-Frankfurt zwischen Wiesbaden-Frauenstein und Biebrich haben wir 2 Kilometer Stop-and-Go. Und die A67 in beiden Richtungen voll gesperrt zwischen Darmstädter Kreuz und Funkstadt. Da hat es einen Unfall gegeben. 6 Kilometer Stau in Richtung Frankfurt.
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1: 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Heute ist Montag, der 7. September.
2: Jungfrau.
1: Ein zufälliges Gespräch könnte wichtige Einsichten bringen.
2: Waage.
1: Ein herrlich ruhiger Tag, super, um Liegengebliebenes zu erledigen.
2: Skorpion.
1: Der richtige Augenblick ist jetzt entscheidend. Alles kommt auf dein gutes Gespür an.
2: Schütze.
1: Hüte deinen Reichtum wie Dagobert Duck. Plane Ausgaben lieber für einen anderen Tag.
2: Steinbock.
1: Du sprühst nur so vor Scham. Du ziehst damit alle in deinem Umfeld in deinen Bann.
2: Wassermann.
1: Du startest mit viel Elan und Energie in die neue Woche. Sehr vielversprechend.
2: Fische.
1: Wenn es an Motivation mangelt, nicht aufgeben. Auch der Kleinkram muss ja gemacht werden.
2: Widder.
1: Erfolge musst du dir heute erarbeiten. Aber du freust dich ja, dass du gefordert wirst.
2: Stier.
1: Nicht nur deine Kollegen sind heute von deiner Arbeit begeistert, auch das Umfeld staunt. Weiter so.
2: Zwillinge.
1: Deinem Chef scheint eine Laus über die Leber gelaufen zu sein. Geh ihm besser aus dem Weg.
2: Krebs.
1: Starte selbstbewusst in den Tag. Das steht dir gut und bleibt nicht unbemerkt.
2: Löwe.
1: Dich hat jetzt der Ehrgeiz gepackt. Na dann, los. Go for it. Schönen Start in die neue Woche.
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1: Der Spätsommer kommt heute nochmal richtig in Topform. Wir sind aktuell bei so 13 bis 18 Grad. Vielleicht da und dort noch so ein bisschen Nieselregen. Aber die Wolken verziehen sich gleich und dann wird's richtig schön sonnig. Bis 32 Grad sind möglich.
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1: Obacht, B54, Rheingau-Taunus-Kreis zwischen Taunusstein, Bleidenstadt und Wiesbaden. Hier liegt ein Reh auf der Straße. Dann die A66, Wiesbaden-Frankfurt zwischen Wiesbaden-Frauenstein und Biebrich, 3 Kilometer Stau. Auf der 67, Darmstadt-Mannheim nach einem Unfall, eine Vollsperrung zwischen Darmstädter Kreuz und Pfungstadt. Wir haben dann die linke Spur in der Gegenrichtung zu und 7 Kilometer Stau hier in Richtung Frankfurt. Wir gehen auf die 661. Oberursel-Egelsbach zwischen dem Bräungesheimer Dreieck und Frankfurt-Friedberger Landstraße, 2 Kilometer Stau. Und die A671 Mainz-Wiesbaden zwischen dem Mainz-Spitz-Dreieck und Hochheim-Süd, 2 Kilometer. Auch hier alles nochmal zum langsam und geduldig Nachlesen in unserer Harmony-App.
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0: Das Hessenwetter.
1: Da sind doch noch einige Wolken am Himmel, aber wir kratzen schon fast an den 20 Grad. Und da gehen wir heute weit, weit drüber. Im Süden sind bis zu 32 nachher möglich. Es gibt ganz viel Sonne. Das ist so der letzte Sommertag heute. Morgen am Dienstag auch nochmal warm, aber ab Mitte der Woche kühlt es dann schnell runter und dann wird's nass.
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1: Wir starten auf der A5 Heidelberg-Darmstadt zwischen Hemsbach und Bensheim. 7 Kilometer Stau aktuell. Auf der A60 Mainz-Rüsselsheim zwischen Ginsheim-Gustavsburg und Rüsselsheim-Mitte sind es 5 Kilometer. Die A66 Fulda-Hanau zwischen Langenselbold und dem Hanauer Kreuz, 3 Kilometer Stau. Und das gleiche auf der A648 Eschborn-Frankfurt zwischen Frankfurt-Rebstock und Messe, auch 3 Kilometer. Ist noch ein bisschen mehr los, könnt ihr alles mal ganz aktuell nachlesen bei uns in der Harmony-App.
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1: Ein Pilotfilm, 7 Realfilm-Fernsehserien, 3 animierte Serien, eine Anthologieserie mit zusammen 800 Episoden sowie 13 Kinofilme. Die Kriterien für den Kultstatus sind lange erfüllt. In den 80ern nahm die Geschichte um Raumschiff Enterprise noch einmal ordentlich Fahrt auf. Und in der 60-jährigen Jubiläumswoche von Star Trek werfen wir hier noch einmal einen Blick auf die 4 80er-Filme. In Der Zorn des Khan trifft der Captain 82 auf einen alten Bekannten.
2: Hier spricht Admiral Kirk. Wir hatten ja schon mal die Freude miteinander, Khan. Wie wär's denn mit einer kleinen Revanche?
1: Tragischerweise muss am Ende des Films nicht nur Khan, sondern auch der gute Mr. Spock dran glauben. 2 Jahre später erfahren wir dann, dass sein Geist noch am Leben ist.
3: Was habe ich getan? Was du tun musstest, was du immer tust.
1: Doch auch dieser Film fordert ein prominentes Opfer, wir haben es gerade schon gehört, unsere heißgeliebte Enterprise. In Zurück in die Gegenwart begeben sich Kirk und seine Crew auf eine Zeitreise in San Francisco von 1986, eine für sie völlig ungewohnte Welt aus Punks, Pizza und passendem Kleingeld.
4: Ihre Ausdrucksweise hat sich verändert, seit wir in dieser Stadt sind. Sie ist jetzt durchdrungen von, wie soll ich sagen, vielen farbigen Metaphern. Zum Beispiel Sie blöder Arsch und so weiter.
5: Das finden Sie wohl gern, ne?
4: Ja.
5: So sprechen die Leute in dieser Zeit.
1: Am Rande des Universums beginnt 89 an einem eher ungewöhnlichen Ort, nämlich auf der Erde. Captain Kirk und seine Führungsoffiziere verweilen im kalifornischen Yosemite-Nationalpark.
6: Was wird das?
7: Nun, ich röste eine Marshmallow.
6: Wo haben Sie denn das gelernt?
7: Vor Antritt des Landurlaubs habe ich mich in der Computerbücherei informiert und mit den Gepflogenheiten des Campierens vertraut gemacht. Ich glaube, es folgt das obligatorische Ritual, genannt Lagerfeuergesang.
1: Wir feiern in dieser Woche 60 Jahre Star Trek. Am 8. September lief in den USA die erste Folge Raumschiff Enterprise.
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0: Johnny, das Hessenwetter.
1: Heute ist nochmal Zeit für das Sommerkleid und das Lieblings-T-Shirt. Der letzte schöne Tag mit bis zu 32 Grad und ganz viel Sonne. Auch morgen nochmal warm, allerdings mehr Wolken und ab Mittwoch dann nass und milder.
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1: Gebt Acht auf der A7 Fulda-Kassel zwischen Homberg-Efze und Malsfeld. Hier liegt ein Lederbeutel auf der linken Spur. Die A60 Mainz-Rüsselsheim zwischen Ginsheim-Gustavsburg und Rüsselsheim-Mitte, 5 Kilometer Stau. Und die A66 Wiesbaden-Frankfurt zwischen Walluf und Biebrich, 5 Kilometer auch hier. Die A66 Fulda-Hanau zwischen Langenselbold und dem Hanauer Kreuz, 3 Kilometer Stau. Und der längste heute Morgen, das ist die 67 Mannheim-Darmstadt, 8 Kilometer Stau. Ein paar kleinere Meldungen sind da noch, die stehen alle mal ganz aktuell bei uns in der Harmony-App.
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1: Ich schreibe mich aufs letzte Blatt, weil ich dich am liebsten hab. Wer dich lieber hat als ich, der schreibe sich noch hinter mich.
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0: das Hessenwetter.
1: Heute gibt der Spätsommer nochmal Vollgas. Am Nachmittag werden 25 bis 32 Grad erreicht. Bis dahin auch kein Regen mehr und die Wolken schieben sich mehr und mehr auseinander. Morgen weiter warm und schön bei 22 bis 31 Grad. Viel Sonnenschein und es bleibt bis zum Abend meist trocken.
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1: Wir starten auf der A45 Hanau Richtung Gießen zwischen Langenselbolder Dreieck und Langenselbold West. 2 Kilometer Stau nach einem Unfall. A66 Fulda Hanau. Ein defektes Auto zwischen Langenselbold und Hanauer Kreuz sorgt hier für 3 Kilometer Stau. Die A67 ist weiter voll gesperrt. Darmstadt Richtung Mannheim zwischen Darmstädter Kreuz und Pfungstadt nach dem LKW-Unfall dort. In der Gegenrichtung ist dadurch auch eine Spur gesperrt. Hier derzeit 8 Kilometer Stau, also in Richtung Darmstadt. Und die A661 Egelsbach-Oberursel zwischen Frankfurt-Friedberger Landstraße und Eckenheim 3 Kilometer Stau an der Baustelle. Das waren die wichtigsten Meldungen. Mehr Infos auch für eure Strecke jederzeit in der kostenlosen Harmony-App. Hab noch einen Blitzer für euch vom Ortseingang in Rönshausen. Das betrifft alle, die aus Richtung Lütter kommen.
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1: mit Trixi Teffner. Heute ist Montag, der 7. September.
2: Jungfrau.
1: Ein zufälliges Gespräch könnte wichtige Einsichten bringen.
2: Waage.
1: Ein herrlich ruhiger Tag, super, um Liegengebliebenes zu erledigen.
2: Skorpion.
1: Der richtige Augenblick ist jetzt entscheidend. Alles kommt auf dein gutes Gespür an.
2: Schütze.
1: Hüte deinen Reichtum wie Dagobert Duck. Plane Ausgaben lieber für einen anderen Tag.
2: Steinbock.
1: Du sprühst nur so vor Scham. Du ziehst damit alle in deinem Umfeld in deinen Bann.
2: Wassermann.
1: Du startest mit viel Elan und Energie in die neue Woche. Sehr vielversprechend.
2: Fische.
1: Wenn es an Motivation mangelt, nicht aufgeben. Auch der Kleinkram muss ja gemacht werden.
2: Witter.
1: Erfolge musst du dir heute erarbeiten. Aber du freust dich ja, dass du gefordert wirst.
2: Stier.
1: Nicht nur deine Kollegen sind heute von deiner Arbeit begeistert, auch das Umfeld staunt. Weiter so.
2: Zwillinge.
1: Deinem Chef scheint eine Laus über die Leber gelaufen zu sein. Geh ihm besser aus dem Weg.
2: Krebs.
1: Starte selbstbewusst in den Tag. Das steht dir gut und bleibt nicht unbemerkt.
2: Löwe.
1: Dich hat jetzt der Ehrgeiz gepackt. Na dann, los. Go for it. Schönen Start in die neue Woche.
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1: Heute gibt der Spätsommer nochmal Vollgas. Am Nachmittag werden 25 bis 32 Grad erreicht. Bis dahin auch kein Regen mehr und die Wolken schieben sich mehr und mehr auseinander. Morgen weiter warm und schön bei 22 bis 31 Grad. Viel Sonnenschein und es bleibt bis zum Abend meist trocken.
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1: Achtung auf der A5, Frankfurt Richtung Darmstadt. Zwischen Langenmörfelden und Weiterstadt sind Personen auf der Fahrbahn. A5, Kassel-Frankfurt. Zwischen Bad Homburger Kreuz und Nordwestkreuz Frankfurt 2 Kilometer stockender Verkehr nach einem Unfall. A7, Kassel-Fulda. Eine Tagesbaustelle zwischen Fulda Nord und Fulda Mitte sorgt hier derzeit für 2 Kilometer Stau und die A67 ist nach wie vor gesperrt, Darmstadt Richtung Mannheim. Zwischen Darmstädter Kreuz und Pfungenstadt nach dem LKW-Unfall in der Gegenrichtung, also in Richtung Darmstadt, staut es sich auf 6 Kilometern, hier fällt eine Spur komplett weg. Geblitzt wird unter anderem in Königstein, Falkensteiner Straße stadteinwärts in Höhe Sportpark. Und ihr habt uns einen Blitzer in Frankfurt gemeldet auf der Brüningstraße in Höchst, aufgebaut in der Nähe eines Altglascontainers.
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Tagchen, ihr Lieben. Harmonisieren mit Jonas und mit einer ganzen Stadt im Rücken. Bisschen was über 500.000 Einwohner. International steht sie vor allem für Fußball, denn sie hat gleich zwei sehr erfolgreiche Vereine. Und da vergessen wir gerne, es gibt auch verdammt gute Musik von dort, die mehr ist als die Fangesänge in den Stadien von Manchester City und Manchester United. Ja, mit diesem Song haben sie auch so eine Art Stadionhymne geschaffen. Aber sanfte Jungs hat Manchester auch. Robbie, Howie, Gary und Co., die haben sich dort als Take That gegründet. Jetzt gehen wir aber mal raus aus den 90ern. Einer absoluten Lieblingssongs der 80er, New Order. Die haben letztlich auch ihren Ursprung in der englischen Industriestadt, genauso wie das Duo Wax. Und wir sind noch nicht am Ende. Bei den Jungs, da hat das Rot der Backsteinfabriken sogar auf die Haare und auf den Bandnamen abgefärbt. Mick Hucknall, der bekannteste Ginger der 80er, mit seiner Gruppe Simply Red. Auch die sind zwischen rauchenden Schloten und Webstühlen groß geworden. Anscheinend genau die richtige und sehr inspirierende Atmosphäre für tolle Musik. Jetzt hier für euch bei Harmony, Mucke aus Manchester.

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1: Er hat sich zur absoluten T-Shirt-Weisheit gemausert. Ein Songtitel hier aus eurer Playlist. Der steht heute auf Herren-Oberbekleidungsstücken. Ist jetzt nie der ganz große Hit geworden, kommt aber trotzdem bei sehr vielen gut an. Don't Cry von The Cure. Seit diesem Song finden sich wirklich etliche schwarze Shirts mit dem Aufdruck. Ich bin ja generell nicht so ein Fan von bedruckten Shirts. Bei mir findet ihr das nicht, aber der Spruch an sich und die Bedeutung des Songs, ja, da gehe ich natürlich mit. Dass Jungs auf jeden Fall ihre Gefühle zeigen sollen und dürfen. Das wollten Robert Smith, Michael Dempsey und Lowell Tolhurst damit ausdrücken. Damals, 1979. Ja, ist aber erstmal ziemlich baden gegangen. Die Nummer hat 7 Jahre später gezündet mit dem Best-of-Album von The Cure, was dann da Mitte der 80er rausgekommen ist. Und seitdem auf fast jedem Konzert spielen die Boys Don't Cry als Zugabe obendrauf. Zeigt her eure T-Shirts.

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1: Guten Tag. Es ist ein politisches Beben in Deutschland und könnte Kanzler Merz in echte Schwierigkeiten bringen. Die AfD hat die Landtagswahl in Sachsen-Anhalt mit riesigem Vorsprung gewonnen. Sie kommt auf fast 44%. Harmonie-Reporter David Riemer.
2: Entsetzt dürfte weiterhin vor allem die CDU sein. Mit Spannung wird die Reaktion von Kanzler Merz erwartet. Übernimmt er eine Mitverantwortung an dem katastrophalen Ergebnis seiner Christdemokraten in Sachsen-Anhalt? Und was bedeutet das Wahlergebnis für die Reformvorhaben der schwarz-roten Koalition in Berlin? Ein weiter so wird nicht funktionieren, der Kanzler steht gewaltig unter Druck. Zumal schon nächste Woche Sonntag zwei weitere Landtagswahlen in Mecklenburg-Vorpommern und im Land Berlin anstehen.
1: Heute ist der internationale Tag der sauberen Luft und da schlägt die Weltwetterorganisation in Genf Alarm. Hitzewellen und Waldbrände würden aktuell den Kampf um saubere Luft erschweren, auch in Europa. So steht es im jährlichen Bericht zu Klima- und Luftqualität. Aus Genf FFH-Reporterin Christiane Oellrich.
3: Zum einen geht es um die toxischen Feinpartikel durch Waldbrände. Die verteilen sich oft über tausende Kilometer. Sie können in die Lunge und den Blutkreislauf eindringen und lebensgefährlich sein. Die Zahl der extremen Brände habe sich seit den 1990er Jahren verdreifacht, berichtet die WMO. Ein weiteres Problem ist Ozon. Die Konzentration steigt am Boden bei Hitzewellen mit hohen Temperaturen und auch Ozon wird mit Atemwegserkrankungen in Verbindung gebracht.
1: In Viernheim in Südhessen ist ein Kleinflugzeug abgestürzt. Zwei Männer sind dabei gestorben. Eine Frau und ein dreijähriges Kind wurden laut Polizei schwerst verletzt ins Krankenhaus gebracht. Die Maschine war im Anflug auf einen Flugplatz im benachbarten Weinheim. Da lief gerade ein Luftsport-Sommerfest. Die Absturzursache ist noch völlig unklar.
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1: Persönliche Beratung beim Einkaufen könnte bald zur Ausnahme werden, denn in keiner anderen Berufsgruppe werden wohl bald so viele Fachkräfte fehlen wie im Verkauf. Bis 2029 könnten rund 39.000 Stellen unbesetzt bleiben, so die Prognose des Instituts der Deutschen Wirtschaft. Hauptgrund ist demnach, dass viele in Rente gehen und kaum Nachwuchs nachkommt. Damit zur Börse. Der DAX steht aktuell im Minus.
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5: Der Spätsommer gibt nochmal Vollgas. Am Nachmittag werden 25 bis 32 Grad erreicht. Bis dahin auch kein Regen mehr und die Wolken schieben sich mehr und mehr auseinander. Morgen weiter warm und schön bei 22 bis 31 Grad. Viel Sonnenschein und es bleibt bis zum Abend meist trocken.
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5: A3 Köln Richtung Frankfurt. Zwischen Dietz und Limburg-Nord muss die Autobahn gerade kurzzeitig voll gesperrt werden, weil die Schilderbrücke gewartet wird. Bitte plant hier ein paar Minuten mehr Zeit ein. A67 Darmstadt-Mannheim. Vollsperrung zwischen Darmstädter Kreuz und Pfungstadt nach dem LKW-Unfall. In der Gegenrichtung fällt auch eine Spur weg, hier derzeit 6 Kilometer Stau. Dadurch gibt es auch auf der A5 Probleme, Heidelberg Richtung Darmstadt. Am Darmstädter Kreuz ist die Verbindung zur A67 Richtung Mannheim jetzt gesperrt. Stau haben wir auch hier in der Gegenrichtung, also in Richtung Heidelberg, 3 Kilometer. Und die A7, Kassel-Fulda, zwischen Fulda Nord und Fulda Mitte, 2 Kilometer Stau wegen einer Tagesbaustelle. Das waren die wichtigsten Meldungen, mehr Infos auch für eure Strecke, jederzeit in der kostenlosen Harmony-App. In Kassel wird geblitzt, Wilhelmshöhe Allee statt einwärts, in Höhe einer Bäckerei steht der.
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1: Die Frage ist, wie? Wie konnte dieser Song noch einen Platz im Mittelfeld ergattern?
2: Du und ich, wir sind so hoch geflogen, vor gar nicht langer Zeit.
1: Nino De Angelo, du weißt, wir lieben dich, aber es hat schon einen Grund, warum der Song nicht dein bekanntester heute ist. Der Karlsruher bleibt hier voll in seiner gewohnten Schlagerschiene. Er schnulzt sich einen ab und er haut wirklich jede Faser von seinem Körper in die Emotionen.

0: Singen kann er natürlich. Mehr macht der junge Mann aber nicht. Wer hier Show erwartet, der wird schwer enttäuscht. Da waren die meisten anderen 1989 schon viel weiter. So heißt Nino De Angelos Kitschfetzen. Der muss allerdings bei der Punktevergabe ordentlich beidrehen. 14. von 22, das war für die deutschen Ansprüche damals echt zu wenig. Eine schlechtere Platzierung gab es in den 80ern für uns nie. Das war wohl eher ein Sturzflug.
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ist hier für euch. Hallo mit Jonas und mit einer fast traurigen Story. Es gibt da einen Mann, der hat gleich drei Namen. Alle inspiriert von großen Männern der Geschichte. Aber kaum jemand kennt den Typen selbst. Auch weil er seinen größten Erfolg einem vierten Kerl verdankt. Ich spreche von Rockwell. Das hier sein einziger Hit, Somebody's Watching Me. Und die berühmte Titelzeile, die singt er gar nicht selbst, sondern Michael Jackson. Das hat natürlich geholfen beim Erfolg. Rockwell selbst ist dadurch als Name so ein bisschen unscheinbar geblieben. Seinen Geburtsnamen, den kennt eh keiner. Kennedy William Gordy. Der Nachname kommt natürlich von seinem bekannten Vater Barry Gordy, der Begründer von Motown. Und der hat seinem Sohn die Vornamen Kennedy und William gegeben. Der eine liegt auf der Hand, ne? JFK. Und William, das war der bürgerliche Name von Smokey Robinson. Große Idole für Barry Gordy und natürlich für den Sohn unfüllbare Fußstapfen. Ich glaube, das war ihm aber auch gar nicht so wichtig. Deswegen hat er dann diesen Künstlernamen Rockwell sich genommen. Er wollte Distanz herstellen zum berühmten Vater und der hatte zwar einen Vertrag mit Motown, aber den hat er unterschrieben, ohne dass Papa was davon wusste.

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1: Guten Tag. Wie geht es weiter in Sachsen-Anhalt nach dem Wahlsieg für die AfD und dem Debakel für die CDU? Die AfD ist auf fast 44% der Stimmen gekommen und hat damit die absolute Mehrheit verpasst. Sie möchte regieren und sucht dafür nach Partnern. Bisher schließen alle anderen Parteien eine Koalition aber aus. Co-Parteichef Chrupalla sagt:
2: Und das ist ein klarer Wählerauftrag, auch wenn wir wissen, dass diese Regierungsbildung schwierig sein wird. Auch, dass wir wissen, dass hier Kompromisse vielleicht erforderlich sind. Und wir werden alle Gespräche dazu führen und auch alle Parteien zu Gesprächen aufrufen. Einige haben die Hände schon weggeschlagen. Und deswegen sind wir gesprächsbereit, auch in Richtung CDU.
1: Bei unseren europäischen Nachbarn sorgt der Erdrutschsieg der AfD für gespaltene Reaktionen. Aus den Reihen um US-Präsident Trump kommt Zuspruch für die Partei. Harmonie-Reporter Ronny Thorau.
3: Die italienische Zeitung La Stampa etwa schreibt, 81 Jahre nach Hitlers Untergang gewinnt eine Partei, die sich auf jenes Deutschland beruft. Ouest-France in Frankreich spricht unter anderem von einer Beleidigung des Versprechens nie wieder. Rechtspopulistische Politiker in Europa gratulieren. US-Präsident Trump postete eine Balkengrafik des AfD-Sieges ohne weiteren Kommentar. Und US-Milliardär und AfD-Sympathisant Elon Musk gratuliert mit zwei deutschen Worten: gut gemacht.
1: Das VW-Werk in Osnabrück soll ein Rüstungsstandort werden. Das Land Niedersachsen und ein Investor wollen es übernehmen, haben sie mitgeteilt. Dort könnten dann demnach rund 3/4 der Belegschaft weiterarbeiten. Dann sollen dort in Zukunft Verteidigungssysteme entstehen. Zwei Menschen sterben beim Absturz eines Kleinflugzeugs in Viernheim in Südhessen. Eine Frau und ein Kind, die dabei schwerst verletzt wurden, schweben jetzt zum Glück nicht mehr in Lebensgefahr, so die Staatsanwaltschaft. Die Maschine war im Anflug auf einen Flugplatz im benachbarten Weinheim. Da lief gerade ein Luftsport-Sommerfest. Warum das Flugzeug abgestürzt ist, wird jetzt ermittelt. Ein TÜV für künstliche Intelligenz, den soll es bald geben, hat der TÜV-Verband mitgeteilt. Er arbeitet gerade zusammen mit Pilotpartnern an einem Zertifikat für KI-Anwendungen. So soll jeder sehen können, ob ein System sicher ist und bestimmte Qualitätsanforderungen erfüllt sind, sagt der TÜV.
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4: Heute gibt der Spätsommer nochmal Vollgas. Am Nachmittag werden 25 bis 32 Grad erreicht. Bis dahin auch kein Regen mehr und die Wolken schieben sich mehr und mehr auseinander. Morgen weiter warm und schön bei 22 bis 31 Grad. Viel Sonnenschein und es bleibt bis zum Abend meist trocken.
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4: Achtung auf der A671 Mainz-Wiesbaden. Zwischen Hochheim-Nord und Mainz-Kastell liegt eine Katze auf der Fahrbahn, linke Spur. A5 Heidelberg-Darmstadt. Am Darmstädter Kreuz ist nach dem LKW-Unfall immer noch die Verbindung zur A67 Richtung Mannheim gesperrt. In Richtung Heidelberg fällt die linke Spur weg. Hier derzeit 3 Kilometer Stau. Und die A7 Kassel-Fulda. Zwischen Fulda-Nord und Fulda-Mitte 2 Kilometer Stau wegen einer Tagesbaustelle. Blitzer auf der A45 beispielsweise Dortmund Richtung Gießen. Aufgebaut in Höhe der Abfahrt Herborn-Süd. Dort, wo die Baustelle ist.
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1: Tausendmal berührt, tausendmal ist nix passiert, tausend und eine Nacht und es hat Zoom gemacht. Welche Farbe hat die Haarspange von Klaus Lages Jugendfreundin, die er laut Liedtext schon tausendmal beim Tanzen berührt hat? Gold oder Silber? Das ist die Flashback-Frage. Ihr habt 5 Sekunden. Und richtig ist...
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1: Na klar. Mit Platz 5 in den deutschen Charts ist Tausend und eine Nacht bis heute übrigens die höchstplatzierte Single von Klaus Lage. Ein Video, wie er den Song 1984 in der ZDF-Hitparade präsentiert, könnt ihr euch anschauen in der Welt der 80er online und in der App. Dort lest ihr auch, welchen Beruf Klaus Lage vor seiner Karriere als Sänger ausgeübt hat.
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1: Guten Tag. Deutlicher Sieg für die AfD bei der Landtagswahl in Sachsen-Anhalt. Mit knapp 44% holt sie mit Abstand die meisten Stimmen. Die CDU stürzt auf rund 17% ab. AfD-Chefin Weidel gibt sich jetzt kampfbereit. Harmonie-Reporter David Riemer.
2: Die AfD tritt selbstbewusst auf und glaubt langfristig auch im Bund die Nummer 1 zu werden. Weidel ist sich sicher, die CDU-CSU wird nie wieder eine Bundestagswahl gewinnen. Begründung: Deutschland wünscht sich einen Politikwechsel. Kanzler Merz kritisierte sie unter anderem wegen illegaler Migration, hoher Energiepreise sowie hoher Steuern und Abgaben. Spitzenkandidat Siegmund setzt nun auf andere Fraktionen oder einzelne Abgeordnete anderer Parteien, die ihm zur Macht verhelfen sollen.
1: Auf dem deutschen Arbeitsmarkt könnten bis 2029 bundesweit rund 723.000 Fachkräfte fehlen und damit annähernd doppelt so viele wie im vergangenen Jahr. Zu diesem Ergebnis kommt eine Studie des Arbeitgebernahen Instituts der deutschen Wirtschaft. Harmonie-Reporterin Diana Kramer.
3: Fachkräftemangel. Seit Jahren schwebt dieses Wort über der deutschen Wirtschaft. Im letzten Jahr fehlten bundesweit knapp 370.000 Fachkräfte. In 3 Jahren könnte sich laut IW die Zahl also verdoppeln. Besonders groß dürfte die Personallücke dann im Handel sein, gefolgt von der Kinderbetreuung und Erziehung sowie bei Sozialarbeitern. Und nach wie vor fehlen tausende Fachkräfte in der Pflege. Die Gründe sind, dass in den kommenden Jahren viele Menschen in Rente gehen. Gleichzeitig kommt zu wenig Nachwuchs nach.
1: Der extreme Hitzesommer bei uns hat der Bahn zusätzliche Pünktlichkeitsprobleme gemacht. Demnach gab es viele Anlagenstörungen und Züge mussten laut Konzern an mehr Stellen langsam fahren. Insgesamt kamen gut 54% der Fernzüge pünktlich, etwas mehr als in den beiden Monaten davor, trotzdem noch weit entfernt vom Ziel von 60%. Elektroautos sind beim Fahren mittlerweile deutlich günstiger als Benziner. Das zeigt eine Auswertung des International Council on Clean Transportation. Um ein Drittel günstiger sind die E-Autos demnach im Betrieb. Das liege einerseits an fallenden Preisen für die Batterien, sowie auf der anderen Seite an den steigenden Spritpreisen durch den Iran-Krieg.
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4: Ja, der Spätsommer gibt nochmal Vollgas. Am Nachmittag 25 bis 32 Grad, bis dahin auch kein Regen mehr. Und die Wolken schieben sich mehr und mehr auseinander. Morgen bleibt es warm und schön bei bis zu 31 Grad, viel Sonnenschein und bis zum Abend meist trocken.
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4: Achtung auf der A3 Frankfurt-Würzburg. Zwischen Oberthausen und Hanau liegt ein Stützrad, linke Spur. Achtung auf der A7 Kassel-Fulda. Zwischen Homberg-Efze und Bad Hersfeld-West Reifenteile auf der Fahrbahn. A5 Heidelberg-Darmstadt. Am Darmstädter Kreuz ist die Verbindung zur A67 Richtung Mannheim nach wie vor gesperrt. Nach dem LKW-Unfall dort dadurch 3 Kilometer Stau in Richtung Heidelberg. Die A7 Kassel Richtung Fulda. Zwischen Fulda-Nord und Fulda-Mitte 2 Kilometer Stau wegen der Tagesbaustelle. Und A44 Dortmund-Kassel. Zwischen Kreuz Kassel-West und Dreieck Kassel-Süd ebenfalls 2 Kilometer Stau. Das waren die wichtigsten Meldungen. Mehr Infos auch für eure Strecke jederzeit in der kostenlosen Harmonie-App. Haben noch einen Blitzer für euch von der B476 aufgebaut zwischen Langen und Offenthal. Beide Richtungen bei Tempo 70.
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1: Ich sag mal so, wenn in deiner Stadt eine Straße nach dir benannt wird, dann hast du es geschafft, oder? Würde ich mal behaupten. So ist das auch

Gloria Estefan, die gebürtige Kubanerin, die lebt ja wirklich seit Jahren in Miami Beach, auch wegen der Nähe zu Kuba. Und genau dort in Miami gibt es einen offiziellen Gloria Estefan Way, benannt nach der Sängerin. Die Straße liegt in South Beach und kreuzt den berühmten Ocean Drive und die verläuft direkt am Cardoso Hotel vorbei, das Gloria Estefan und ihrem Mann Emilio gehört. Crazy, oder? Ich habe das mal auf Google Maps gecheckt. Da steht zwar noch 13. Straße unten, wenn man so reinklickt, aber wenn man dann auf Street View schaut, sieht man das große Schild mit dem Gloria Estefan Way. Und von der Frau, die es nicht nur straßentechnisch geschafft hat, gibt's jetzt für euch die Maxi der Woche bei Harmonie mit Oye mi canto. 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
1: Guten Tag. Wie geht es weiter in Sachsen-Anhalt nach dem Wahlsieg für die AfD und dem Debakel für die CDU? Die AfD ist auf fast 44% der Stimmen gekommen und hat damit die absolute Mehrheit verpasst. Sie möchte regieren und sucht dafür nach Partnern. Bisher schließen alle anderen Parteien eine Koalition aber aus. Co-Parteichef Chrupalla sagt:
2: Und das ist ein klarer Wählerauftrag, auch wenn wir wissen, dass diese Regierungsbildung schwierig sein wird. Auch, dass wir wissen, dass hier Kompromisse vielleicht erforderlich sind. Und wir werden alle Gespräche dazu führen und auch alle Parteien zu Gesprächen aufrufen. Einige haben die Hände schon weggeschlagen. Und deswegen sind wir gesprächsbereit, auch in Richtung CDU.
1: Bei unseren europäischen Nachbarn sorgt der Erdrutschsieg der AfD für gespaltene Reaktionen. Aus den Reihen um US-Präsident Trump kommt Zuspruch für die Partei. Harmonie-Reporter Ronny Thorau.
3: Die italienische Zeitung La Stampa etwa schreibt, 81 Jahre nach Hitlers Untergang gewinnt eine Partei, die sich auf jenes Deutschland beruft. West France in Frankreich spricht unter anderem von einer Beleidigung des Versprechens nie wieder. Rechtspopulistische Politiker in Europa gratulieren. US-Präsident Trump postete eine Balkengrafik des AfD-Sieges ohne weiteren Kommentar. Und US-Milliardär und AfD-Sympathisant Elon Musk gratuliert mit zwei deutschen Worten: gut gemacht.
1: Ein TÜV für künstliche Intelligenz, den soll es bald geben, hat der TÜV-Verband mitgeteilt. Er arbeitet gerade zusammen mit Pilotpartnern an einem Zertifikat für KI-Anwendungen. So soll jeder sehen können, ob ein System sicher ist und bestimmte Qualitätsanforderungen erfüllt sind, sagt der TÜV.
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1: Das VW-Werk in Osnabrück soll ein Rüstungsstandort werden. Das Land Niedersachsen und ein Investor wollen es übernehmen, haben sie mitgeteilt. Dort könnten dann demnach rund 3/4 der Belegschaft weiterarbeiten. Nach dem Ende der Autoproduktion in rund 1,5 Jahren sollen dort schrittweise Verteidigungssysteme entstehen. Noch der Blick zur Börse. Der DAX steht aktuell deutlich im Minus.
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5: Sonne und Wolken wechseln sich heute ab. Es bleibt meist trocken. 27 bis 32 Grad gibt's und morgen ist es auch wieder ganz nett. Später kommen mehr Wolken ins Land, aber es wird wieder heiß bei bis zu 31 Grad.
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5: Achtung, auf der A3 Frankfurt-Köln zwischen Frankfurt Süd und Frankfurter Kreuz ein kaputtes Fahrzeug, das steht da auf der mittleren Spur. Achtung auch auf der A45 Hagen-Gießen, auf der Talbrücke Sechshelden liegen Reifenteile. A7 Kassel-Fulda zwischen Kreuzkassel-Mitte und Dreieck Kassel-Süd 2 Kilometer Stau. A7 Kassel-Fulda weiter zwischen Fulda-Nord und Fulda-Mitte 2 Kilometer Stau. A44 Dortmund-Kassel zwischen Lichtenau und Marsberg 5 Kilometer Stau und A49 Kassel-Gießen zwischen Stadt-Allendorf-Süd und Homberg-Nord 2 Kilometer Stau. Und die B47 der Kreisbergstraße, da ist eine Vollsperrung zwischen Rehbach und Michelstadt in beiden Richtungen, da gab es einen Unfall.
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willkommen zu Dannys Popshow. Den Affen habe ich heute zu Hause gelassen, der ist mit Staubsaugen dran. Aber die Mucke, die wir alle so geliebt haben in den 80ern, die habe ich natürlich dabei. 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Also watch out now und bis dahin gibt's die Münchner Freiheit ohne dich.

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Schönen Montagnachmittag, Leute. Habt Spaß mit Dannys Popshow. Ich wünsche euch ein leckeres Sandwich à la Hawaii Toast. In meinem Fall natürlich beim 80er Radio Harmony. Und eine Capri-Sonne kannst du dir auch gönnen. Oder eine Cherry Coke und einen Muckefuck mit Yes 30. Falls schon wieder Kaffeezeit ist. Ne? Natürlich habe ich auch die beste Mucke aus dem geilsten Jahrzehnt für euch am Start. Hier kommt jetzt George Michael zusammen mit Aretha Franklin.

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1: Guten Tag. Schockstarre bei Bundeskanzler Merz nach dem Wahldebakel in Sachsen-Anhalt. Seine CDU liegt mit rund 17% weit hinter der AfD, die die Landtagswahl mit rund 44% gewonnen hat. Unter anderem US-Präsident Trump und der umstrittene Tech-Milliardär Musk haben der AfD gratuliert. Merz sagte gerade dazu:
2: Wir sind alle zutiefst schockiert. Wir haben es in dieser Form so nicht erwartet. Mit dem gestrigen Tag hat sich nicht nur in Sachsen-Anhalt etwas verändert, sondern in ganz Deutschland. Und wenn man allein sieht, wer gestern gratuliert hat, dann zeigt das, welche Beachtung dieses Wahlergebnis auch international findet.
1: Die Polizei hat weitere Sprengsätze an deutschen Stromtrassen entdeckt. Spezialkräfte haben in Sachsen mehr als 20 selbstgebaute Vorrichtungen entschärft. Die Ermittler prüfen einen Zusammenhang mit ähnlichen Sabotageaktionen in Nordrhein-Westfalen und Brandenburg. Nach dem mutmaßlichen Täter wird laut Polizei weiter gefahndet. Er rechtfertigt die Angriffe in Bekennerbriefen mit dem Kampf gegen Kohlekraft. Heute ist der internationale Tag der sauberen Luft und da schlägt die Weltwetterorganisation in Genf Alarm. Hitzewellen und Waldbrände würden aktuell den Kampf um saubere Luft erschweren, auch in Europa. So steht es im jährlichen Bericht zu Klima- und Luftqualität. Aus Genf, FFH-Reporterin Christiane Oellrich.
3: Zum einen geht es um die toxischen Feinpartikel durch Waldbrände. Die verteilen sich oft über tausende Kilometer. Sie können in die Lunge und den Blutkreislauf eindringen und lebensgefährlich sein. Die Zahl der extremen Brände habe sich seit den 1990er Jahren verdreifacht, berichtet die WMO. Ein weiteres Problem ist Ozon. Die Konzentration steigt am Boden bei Hitzewellen mit hohen Temperaturen und auch Ozon wird mit Atemwegserkrankungen in Verbindung gebracht.
1: Ein TÜV für künstliche Intelligenz, den soll es bald geben, hat der TÜV-Verband mitgeteilt. Er arbeitet gerade zusammen mit Pilotpartnern an einem Zertifikat für KI-Anwendungen. So soll jeder sehen können, ob ein System sicher ist und bestimmte Qualitätsanforderungen erfüllt sind, sagt der TÜV.
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4: Sonne und Wolken wechseln sich ab, es bleibt meist trocken. 27 bis 32 Grad gibt's morgen dann auch wieder ganz nett. Später kommen mehr Wolken, aber wieder heiß bei bis zu 31 Grad.
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4: Achtung auf der A3 Würzburg-Frankfurt zwischen Seligenstadt und Hanau, ein unbekannter Gegenstand auf der rechten Spur. Achtung auf der A7 Hannover-Kassel zwischen Göttingen und Dreieck-Drammetal, ein unbekannter Gegenstand. Und A4 Erfurt-Eisenach, Vollsperrung zwischen Gotha-Boxberg und Waltershausen nach einem Unfall. A7 Kassel-Fulda am Dreieck Kassel-Süd, 2 Kilometer Stau. A7 Fulda-Würzburg zwischen Rastow-Utrichshausen und Bad Brückenau-Volkers, 4 Kilometer Stau. Und A45 Hanau-Gießen zwischen Hanauer Kreuz und Langenselbold-West, 2 Kilometer Stau. A661 Oberursel-Egelsbach zwischen Frankfurt-Niedereschbach und Frankfurt-Eckenheim, 4 Kilometer Stau. Und B47 der Kreisbergstraße, Vollsperrung dort zwischen Rehbach und Michelstadt in beiden Richtungen wegen eines Unfalls.
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0: geht mit Liegeleis, Erdbeereis, lieber Arm dran als Arm ab. Wenn du heute so Sponti-Sprüche jemand sagen hörst, da weißt du, Kind der 80er. Dabei fällt mir auch noch ein, Petting statt Pershing. Das musst du mal zu einem Millennial sagen. Der zeigt dich gleich wegen sexueller Belästigung.
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und einen schönen Nachmittag gewünscht. Hier ist Dannys Popshow beim 80er Radio Harmony. Wir gehen jetzt zurück ins Jahr 1985 zu Rick Springfield und Celebrate Youth. Was war das geile Mucke für meine Herzschmerz-Teenager-Zeit damals? Mein blauer Metallic-Lidschatten samt grüner Wimperntusche ständig verwischt vom Lebensliebeskummer heulen und endlich erwachsen sein wollen und dann doch wieder nicht. Viel Spaß beim an eure Teenager-Zeit erinnern. Was auch immer ihr mit diesem Mega-Song verbindet, wünsche ich euch zurück. Und wenn die Erinnerungen zu schlimm sind, schnell ein Center-Shock geklingt, alles wieder vergessen.

Bonnies Popshow am Stiggedi-Stizzard. Die geilste 80er-Mucke kriegt ihr hier. Zum Beispiel jetzt von Fancy und Lady of Vice. Haben wir früher aber nachgetanzt. Das ging damals auch noch richtig geschmeidig. Versuche ich das heute, zack, falls

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1: Guten Tag. Wie geht es weiter in Sachsen-Anhalt nach dem Wahlsieg für die AfD und dem Debakel für die CDU? Die AfD ist auf fast 44% der Stimmen gekommen und möchte das Land regieren. Bisher schließen alle anderen Parteien eine Koalition aus. Kanzler Merz sagte:
2: Wir wissen, dass viele Menschen Angst haben um ihre eigene Zukunft, um das wirtschaftliche Fundament, um ihre soziale Absicherung. Seit gestern ist die Angst vieler Menschen hinzugetreten, dass sich unser Land zum Schlechten hin verändert, gerade was die feste Verankerung unserer Werte, unserer Demokratie in unserer Gesellschaft betrifft.
1: Bei unseren europäischen Nachbarn sorgt der Erdrutschsieg der AfD für gespaltene Reaktionen. Aus den Reihen um US-Präsident Trump kommt Zuspruch für die Partei. Harmonie-Reporter Ronny Thorau.
3: Die italienische Zeitung La Stampa etwa schreibt, 81 Jahre nach Hitlers Untergang gewinnt eine Partei, die sich auf jenes Deutschland beruft. West France in Frankreich spricht unter anderem von einer Beleidigung des Versprechens nie wieder. Rechtspopulistische Politiker in Europa gratulieren. US-Präsident Trump postete eine Balkengrafik des AfD-Sieges ohne weiteren Kommentar. Und US-Milliardär und AfD-Sympathisant Elon Musk gratuliert mit zwei deutschen Worten: gut gemacht.
1: Bei der Deutschen Bahn lief es im August ein kleines bisschen besser. Von pünktlich kann aber weiter keine Rede sein. Laut Bahn kamen nur gut 54% der Fernzüge ohne größere Verspätung ans Ziel. Damit verfehlt der Konzern sein eigenes Ziel weiter deutlich. Harmonie-Reporterin Zoe Tassovali.
4: Die extreme Hitze hat die Bahn im August komplett ausgebremst. Die Technik machte immer wieder Probleme. Züge mussten an vielen Stellen langsamer fahren. Dann kamen noch die vielen Baustellen dazu. Das alles kostet natürlich Zeit und bei den Fahrgästen ordentlich Nerven. Unterm Strich lief es zwar ein bisschen besser als in den vorherigen Monaten, aber noch nicht gut genug. Bahnchefin Paller will, dass in diesem Jahr mindestens 6 von 10 Fernzügen pünktlich fahren.
1: Es geht um antisemitische Beiträge und Holocaustleugnung im Netz. Wegen solcher Vorwürfe muss sich Sänger Xavier Naidoo bald vor Gericht verantworten. Das Landgericht Mannheim hat eine entsprechende Anklage wegen Volksverhetzung zugelassen. Naidoos Anwälte bestreiten die Vorwürfe ausdrücklich. Ein Termin für den Prozess steht noch nicht fest.
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5: Da wechseln sich Sonne und Wolken ab. Es bleibt meist trocken. 32 Grad heute nochmal. Morgen dann auch ganz nett. Später kommen ein paar mehr Wolken an den Start. Es bleibt aber soweit trocken und heiß. Wieder bis 31 Grad.
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5: Achtung, auf der A7 Kassel-Fulda zwischen Niederaula und Hünfeld-Schlitz liegt ein Holzbrett auf der Straße.
7: Ich gehe da gleich mal vorbei und nagel mir das wieder vor den Kopf, wenn es recht ist.
5: A7 Fulda-Würzburg zwischen Rasthof-Utrichshausen und Bad Brückenau-Volkers 7 Kilometer Stau. A6 61 Oberursel-Egelsbach zwischen Bad Homburger Kreuz und Frankfurt-Eckenheim 6 Kilometer Stau. Ansonsten staut es sich da auch in der Gegenrichtung ab dem Prolgesheimer Dreieck. Also wenn ihr irgendwie könnt, fahrt da weiträumig drumherum. Dann die B7, Landkreis Kassel, Vollsperrung zwischen Helsa und Oberkaufungen in beiden Richtungen. Da gab es einen Unfall. Und die B47, der Kreis Bergstraße, auch da eine Vollsperrung zwischen Rehbach und Michelstadt in beiden Richtungen. Im Stadtgebiet Fritzlar noch eine Vollsperrung des Erfurter Rings in beiden Richtungen wegen eines Unfalls. Auch da, wenn es geht, noch weiträumig drumherum.
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1: Wir schenken euch Konzerttickets für eure Lieblingskünstler aus den 80ern. Da wollen wir aber erstmal sehen, wie gut ihr hören könnt. Der erste Hörtest-Protagonist ist Harmony-Hörer Josef aus Petersberg.
2: Hallo Dani.
1: Im Moment brauchst du hier bei Harmony ein gutes Gehör. Wie ist das so im Allgemeinen?
2: Noch ganz gut, ja.
1: Ja, okay. Dann wollen wir das mal testen im Harmony-Hörtest.

0: Wen hast du denn da erkannt?
1: Das ist die Kim Wilde mit Cambodia.
0: Und dann hören wir mal rein.
1: Ja, danke.
0: Dann siehst du Kim Wilde live am 7. November in der Butch Cup in Frankfurt.
1: Schön.
0: Was verbindest du mit Kim Wilde?
1: In den 80ern, so Anfang der 80er, so von 81 bis 85 hatten wir mit meinen Kumpels mal eine mobile Diskothek gehabt.
0: Ach komm!
1: Ja, und das sind wir über die Dörfer bei uns hier in den Ortschaften und haben abends kräftig Mucke gemacht. Ne? Das hat natürlich auch einen Riesenspaß gemacht.
0: Ach, na, dass du dann Cambodia von Kim Wilde erkannt hast, ist ja kein Wunder und zu Recht gewonnen, mein lieber Josef. Herzlichen Glückwunsch nochmal.
1: Vielen lieben Dank, Dani. Du bist eine coole Socke.
0: Und jetzt ihr. Wir spielen den Harmony-Hörtest noch eine ganze Weile weiter und ihr seht eure Künstler live. Also Ohr ans Radio, tackern und gewinnen. Morgen wieder um 10 nach 4, da haltet ihr vielleicht schon Tickets für eure Lieblingsstars aus den 80ern in der Hand. Und die Kim Wilde mit Cambodia spiele ich euch jetzt. Cambodia. Oder wie ich mit dem Bruschetta in der Hand sage, Kambodscha.
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in den 80ern, da gab es keine andere, naja, vielleicht noch Madonna, aber ansonsten keine andere, naja, vielleicht noch Kim Wilde, aber ansonsten keine andere, nee, mal ernsthaft, die ich so kopiert habe wie Nena. Ey, das war wirklich verrückt. Ich habe sogar an meiner Hochzeit, und die ist noch nicht ganz so lange her, also 14 Jahre, oh my Jesus, da war ich aber schon über 40, naja, ist ja auch egal. Auf jeden Fall habe ich da zu Ehren Nena mein Hochzeitskleid irgendwann ausgezogen und habe in dieser schwarz-weißen Streifenhose weitergetanzt. Also obenrum hatte ich natürlich auch noch was an. Aber auch in den 80ern, ne, da sah ich genau so aus. Sneaker an, Tennissocken, eben diese schwarz-weiß gestreifte Hose und dann ein weißes T-Shirt, schwarzes Netzhemd drüber, Stirnband unter der Dauerwelle. Nur die Achselhaare, die waren mir damals noch nicht gewachsen, die hatte ich halt nicht. Aber ansonsten war alles gleich. Oh Mann, die Mucke vermisse ich aus den 80ern. Gott sei Dank arbeite ich beim 80er Radio Harmony und kann euch jetzt Nena mit Leuchtturm spielen. Hier ist Dannys Popshow. Schönen Nachmittag. Ich geh mit dir.

Leute, jetzt geht's zurück ins Jahr 1988 hier in Dannys Popshow. Das war so ein geiles Jahr. Da hat keine dauerwellentupierte Haarspray-Betonfriese mit Assi-Palme durch den Türrahmen gepasst. Und die Mucke, die hat sich so angehört. Hier ist BBSMP und I Need You.

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1: Guten Tag. Wie geht es weiter in Sachsen-Anhalt nach dem Wahlsieg für die AfD und dem Debakel für die CDU? Die AfD ist auf fast 44% der Stimmen gekommen und hat damit die absolute Mehrheit verpasst. Sie möchte regieren und sucht dafür nach Partnern. Bisher schließen alle anderen Parteien eine Koalition aber aus. Co-Parteichef Chrupalla sagt:
2: Und das ist ein klarer Wählerauftrag, auch wenn wir wissen, dass diese Regierungsbildung schwierig sein wird. Auch, dass wir wissen, dass hier Kompromisse vielleicht erforderlich sind. Und wir werden alle Gespräche dazu führen und auch alle Parteien zu Gesprächen aufrufen. Einige haben die Hände schon weggeschlagen. Und deswegen sind wir gesprächsbereit, auch in Richtung CDU.
1: Bundeskanzler Merz hat sich nach dem Wahldebakel in Sachsen-Anhalt überrascht von diesem deutlichen Wahlergebnis gezeigt. Unter anderem US-Präsident Trump und der umstrittene Tech-Milliardär Musk haben der AfD zu ihrem guten Abschneiden gratuliert. Merz sagt dazu:
3: Wir sind alle zutiefst schockiert. Wir haben es in dieser Form so nicht erwartet. Mit dem gestrigen Tag hat sich nicht nur in Sachsen-Anhalt etwas verändert, sondern in ganz Deutschland. Und wenn man allein sieht, wer gestern gratuliert hat, dann zeigt das, welche Beachtung dieses Wahlergebnis auch international findet.
1: Die Polizei hat weitere Sprengsätze an deutschen Stromtrassen entdeckt. Spezialkräfte haben in Sachsen mehr als 20 selbstgebaute Vorrichtungen entschärft. Die Ermittler prüfen einen Zusammenhang mit ähnlichen Sabotageaktionen in Nordrhein-Westfalen und Brandenburg. Nach dem mutmaßlichen Täter wird laut Polizei weiter gefahndet. Er rechtfertigt die Angriffe in Bekennerbriefen mit dem Kampf gegen Kohlekraft. Ein TÜV für künstliche Intelligenz, den soll es bald geben, hat der TÜV-Verband mitgeteilt. Er arbeitet gerade zusammen mit Pilotpartnern an einem Zertifikat für KI-Anwendungen. So soll jeder sehen können, ob ein System sicher ist und bestimmte Qualitätsanforderungen erfüllt sind, sagt der TÜV.
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4: Es gibt einen lockeren Mix aus Sonne und Wolken. Es bleibt meist trocken, 32 Grad heute. Morgen dann auch wieder ganz nett. Später kommen aber wieder mehr Wolken ins Land. Es bleibt erstmal heiß bei bis zu 31 Grad.
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4: Achtung auf der A3 Frankfurt-Würzburg zwischen Aschaffenburg-West und Aschaffenburg-Ost Reifenteile. Achtung auch auf der A44 Kassel-Dortmund zwischen Kreuz Kassel-West und Kassel-Bad Wilhelmshöhe auch nochmal Fahrzeugteile. Dann die A3 Frankfurt-Würzburg zwischen Frankfurt-Süd und Offenbacher Kreuz, 3 Kilometer Stau. A7 Fulda-Würzburg zwischen Rasthof-Utrichshausen und Bad Brückenau-Volkers, 7 Kilometer Stau. A6 61 Oberursel-Egelsbach zwischen Bad Homburger Kreuz und Frankfurt-Eckenheim, 4 Kilometer stockend, und die B47 im Kreis Bergstraße immer noch Vollsperrung zwischen Rehbach und Michelstadt in beiden Richtungen wegen Unfall. Eines. Dann habe ich also ein Wort vergessen und auch noch den Genitiv. Hör auf. So, und die B252, Landkreis Marburg-Biedenkopf, Vollsperrung zwischen Münchhausen und Obersimshausen in beiden Richtungen, auch wegen eines Unfalls. Passt auf euch auf.
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zurück ins Jahr 87. Dirty Danny liegt als grummelnder Teenager auf ihrem ungemachten Bett voller Kaugummipapier und Center Shock Verpackungen nebst abgeknabberten Minimilk-Eisstielen und schmachtet sämtliche Starschnitz, Schnitte, Schniedelwutze an ihrer Wand an. Der einzige Unterschied zu heute, da knacken nicht mehr die Eisstiele im Mund, sondern nur noch die Knie im Takt. Hier sind jetzt von eben 87. 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

und herzlich willkommen noch in Dannys Popshow. Ich lese euch ja hier öfter aus meinem Tagebuch vor. Hat komplett stattgefunden in den 80ern, meine Teenagerzeit zwischen Steghosen, Saturnblusen und Pelicano-Füllern. Und mit diesem jenen habe ich auch immer meine persönlichen Charts aufgeschrieben. Habe ich mir neulich wieder durchgelesen. Und eine Zeit lang war dieser 80er-Knaller von Whitney Houston ständig meine Nummer 1. Also ein bisschen schwer zu entziffern zwischen den ganzen Boys, die ich damals süß fand. Aber dennoch, ne, erinnert man sich da immer wieder dran. Dann gleich noch ein Spitzentagebucheintrag in voller Länge in Dannys Dive.

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0: Merry Christmas, everybody.
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2: Guten Tag. Wie geht es weiter in Sachsen-Anhalt nach dem Wahlsieg für die AfD und dem Debakel für die CDU? Die AfD ist auf fast 44% der Stimmen gekommen und möchte das Land regieren. Bisher schließen alle anderen Parteien eine Koalition aus. Kanzler Merz sagte:
3: Wir wissen, dass viele Menschen Angst haben um ihre eigene Zukunft, um das wirtschaftliche Fundament, um ihre soziale Absicherung. Seit gestern ist die Angst vieler Menschen hinzugetreten, dass sich unser Land zum Schlechten hin verändert, gerade was die feste Verankerung unserer Werte, unserer Demokratie in unserer Gesellschaft betrifft.
2: Russland hat alle Goethe-Institute im Land geschlossen und die Mitarbeiter zum Verlassen des Landes aufgerufen. Auch das deutsche Generalkonsulat in St. Petersburg wird dicht gemacht. Damit reagiert Moskau auf die angekündigte Schließung des Russlandhauses in Berlin und des Generalkonsulats in Bonn. Die Bundesregierung macht Moskau für den Anschlagsversuch mit einer Sprengstoffdrohne auf dem Flughafen Leipzig-Halle verantwortlich. Das Landgericht Mannheim hat ein Strafverfahren gegen Sänger Xavier Naidu eröffnet. Es hat die Anklage der Staatsanwaltschaft zugelassen. Sie wirft Naidu unter anderem Volksverhetzung vor. Harmonie-Reporter Thomas Bremser.
4: Der Anklage zufolge soll der Sänger einen Mitarbeiter der Amadeo-Antonio-Stiftung beleidigt haben. Die Stiftung kämpft gegen Rassismus und Antisemitismus. Naidu soll in dem Zusammenhang auch Texte veröffentlicht haben mit antisemitischem Inhalt. Darauf wurde er mehrfach angezeigt. Die Anwälte Naidus sagen, ihr Mandant lehne antisemitisches, rassistisches und fremdenfeindliches Gedankengut entschieden ab. Weitere Anklagepunkte gegen ihn wurden fallen gelassen.
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2: Der Fachkräftemangel bei uns wird sich in den kommenden Jahren drastisch verschärfen. Davor warnt die Arbeitsagentur in einer neuen Analyse. Der Grund: die geburtenstarken Jahrgänge gehen bald in Rente. Zwar arbeiten viele Ältere heute länger als früher, das zögert das Problem laut Agentur aber nur hinaus. Besonders das Handwerk, die IT und die Pflege wird der Personalmangel hart treffen. Schauen wir noch an die Börse. Der DAX schließt rund 0,2% im Minus bei 26.006 Punkten.
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6: Ja, es ist immer noch ganz nett. Bis die Sonne untergeht, bleibt es auch noch warm. Bis 32 Grad waren es heute. Morgen bis 31 und dann ist auch so wie heute, es bleibt trocken.
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6: Achtung, auf der A3 Köln-Frankfurt zwischen Limburg-Süd und Bad Camberg liegen Reifenteile. Achtung auch auf der A44 Kassel-Dortmund zwischen Kassel-Bad Wilhelmshöhe und Zierenberg. Da ist ein größerer Gegenstand auf der Fahrbahn. A7 Fulda-Würzburg zwischen Rasthof-Utrichshausen und Bad Brückenau-Volkers 4 Kilometer Stau. A49 Kassel-Gießen zwischen Kassel-Industriepark und Kassel-Waldau 2 Kilometer stockend. Und B252 der Landkreis Marburg-Biedenkopf Vollsperrung zwischen Münchhausen und Obersimzhausen in beiden Richtungen. Da gab es einen Unfall. Der Schwalm-Eder-Kreis noch zwischen Borken und Klein-Englis. Ein Unfall. Fahrt da mal besonders vorsichtig, bitte.
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Schönen Tag zusammen, hier ist Jonas bei Harmony für euch. Und ich will euch mal eben ganz kurz mitnehmen auf eine Exkursion in die Welt der Zupf- und Saiteninstrumente. Ja, es gibt nicht nur Gitarre, Bass und Ukulele. Das hier ist eine Guseng aus China. Also so eine Art gewölbte Zither. Aber ich gebe zu, die hatte in den 80ern keinen großen Anteil an der Popmusik. Aber das nächste Instrument, das hat ein Däne in Deutschland in die Charts geholt. Nils Tuxen von Moti Special. Genau, die sind das. Und dieser Nils Tuxen, ein Multi-Instrumentalist, bei dem waren aber vor allem Saiteninstrumente sein Ding. Er war ein echter Virtuose und er hat auch das sogenannte Pedal-Steel voll drauf. Klingt erstmal wie eine normale Country-Gitarre, vielleicht ein bisschen metallischer. Das Teil sieht aber ganz, ganz anders aus. Es ist so ein kleiner Tisch mit zwei Griffbrettern drauf. Da sind dann waagrecht Saiten drüber gespannt, bis zu 20 Stück. Und dann gibt's an dem Tisch noch so Fußpedale, die verändern die Tonhöhe. Der Musiker, der sitzt vor diesem Tisch, er spielt mit den Füßen und den Händen. Also eigentlich ist es die Orgel für Gitarristen, ne? Nur eben mit so Effekten. Der Spieler hat nämlich noch ein kleines Metallstück in der Hand, damit rutscht er über die Saiten drüber und das macht dann diesen Wah-Wah, diesen Twang-Effekt. Ah, richtig spannend, das Pedal-Steel, oder? Die Gitarre, die keiner kennt, außer ein 80er-Star aus der deutschen Band Moti Special. Die kommen jetzt hier bei Harmony.

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1: Bitte einmal Phaser auf freundlich stellen und den Warp-Antrieb zünden. Star Trek wird in dieser Woche 60 Jahre alt. Captain Kirk kann uns jetzt sicher mal mit auf die Enterprise nehmen, oder?
2: Tut mir leid, ich hätte Ihnen ja gern den Wunsch erfüllt. Aber Sie wissen ja selbst, Schnaps ist Schnaps und Befehl ist Befehl.
1: Naja, die erste Folge lief am 8. September 1966 in den USA. Aber wir als 80er-Radio sagen natürlich, so richtig groß geworden ist die Enterprise erst in unserem Jahrzehnt. Denn in den 80ern hebt Star Trek nochmal so richtig ab.
2: Kirk und Enterprise, fertig zum Beam.
1: Mit Filmen wie Der Zorn des Khan, Zurück in die Gegenwart oder Auf der Suche nach Mr. Spock wird aus einer Kultserie endgültig ein Kinophänomen.
2: Faszinierend.
1: Und dann kommt 87 auch noch das nächste Jahrhundert mit Captain Picard und plötzlich hat Star Trek eine neue Generation von Fans. Next Generation passt perfekt in die 80er. Große Ideen, große Bilder, große Gefühle, nur eben nicht im Sportwagen oder Kampfjet, sondern auf der Brücke der Enterprise.
3: La Forge an Captain Picard.
4: Sprechen Sie, Jordy.
5: Ich habe etwas gefunden, Sir.
4: Ich komme sofort.
1: Und genau deshalb feiern wir 60 Jahre Star Trek.
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